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1: Die umstrittene Auszeit-WG in Wien für strafunmündige Intensivtäter ist laut dem Juristen Heinz Mayer verfassungswidrig. Das Heimaufenthaltsgesetz sei für Anhaltungen bei Jugendkriminalität ungeeignet, so Mayer. Betroffene könnten Entschädigungsansprüche einklagen. Die Kinder- und Jugendhilfe der Länder kann demnach nur zur Erziehung im Rahmen der Obsorge einschreiten, nicht aber um Kriminalität zu verhindern. Der Ausgang der Parlamentswahl in Schweden ist auch nach der Auszählung fast aller Stimmen noch völlig ungewiss. Die von den Sozialdemokraten angeführte Opposition liegt derzeit mit nur einem Sitz Vorsprung vor der Mitte-Rechts-Koalition von Ministerpräsident Ulf Kristersson. Beide Seiten zeigen sich bereit, die Regierungsverantwortung zu übernehmen. Kanada will eine einzigartige Allianz mit der EU, aber keine Mitgliedschaft. Premierminister Mark Carney lässt prüfen, ob Kanada eine sogenannte assoziierte Mitgliedschaft haben könnte. Hintergrund ist der eskalierende Handelsstreit mit den USA. Carney wird kommende Woche nach Europa reisen und eine Rede vor dem Europäischen Parlament halten. Ein 31-jähriger Deutscher ist am Samstag bei einer Bergtour in Tirol schwerst verletzt worden. Der Mann ist im Bereich der inneren Wetterspitze im Bezirk Innsbruck-Land rund 100 Meter über steiles und felsiges Gelände abgestürzt. Seine Begleiter konnten nicht zu ihm absteigen und haben die Rettung alarmiert. Der 31-Jährige wurde mit dem Hubschrauber in die Klinik Innsbruck geflogen.
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4: Schönen guten Morgen heute am Montag und ziemlich herbstlich beginnt die neue Woche. Zwischen Innsbruck und Mariazell regnet es heute am meisten und es bleibt kühler. 24 Grad heute das Höchste.
5: Guten Morgen zu euch ins Auto. Eine Meldung gibt es für Wien und zwar Tangente Richtung Süden. Beim Stadtlauertunnel ein defektes Fahrzeug. Rückstau geht bis hier Städten zurück. Das dauert da im Frühverkehr ein bisschen länger. Dafür im Rest des Landes alles fein. Ich wünsche eine gute und sichere Fahrt.
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Schönen guten Morgen. Es ist Montag, der 14. September und zum Wachwerden habe ich jetzt genau den richtigen Song für euch. Get on your feet, langsam auf die Beine kommen. Von uns gibt es die Motivation dazu mit den größten Hits der 80er. Ich bin's, Tina Ax. Los geht's.

Montagmorgen, es geht rein in die neue Woche und für viele, viele Schüler in Österreich heute in ein neues Schuljahr. Und da wünsche ich mir einen richtig guten Start. Und euch einen guten Start in den Montag. Schön, dass ihr mit uns aufsteht. Wir haben sie für euch, eure Lieblingshits. Kim Wilde jetzt mit You Keep Me Hanging On.

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Schönen guten Morgen und willkommen in der Hall of Fame. Die großartigsten Songs ab heute immer um halb. Und dieser hier, ich meine, wie oft haben wir den schon gehört? Aber er bringt uns immer wieder sofort in gute Stimmung. Die Pointer Sisters, I'm so excited. Genau die richtige Energie, die wir brauchen zum Start in den Montag. Das ist euer Supermoment.

von Yazoo. So ein schöner Song. Vince Clarke und Alison Moyet, damals noch als Duo unterwegs. Und weiter geht's mit der Jay Giles Band. Kommt gut in den Montag.

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1: Der Ausgang der Parlamentswahl in Schweden ist auch nach der Auszählung fast aller Stimmen noch völlig ungewiss. Die von den Sozialdemokraten angeführte Opposition liegt derzeit mit nur einem Sitz Vorsprung vor der Mitte-Rechts-Koalition von Ministerpräsident Ulf Kristersson. Beide Seiten zeigen sich bereit, die Regierungsverantwortung zu übernehmen. Die umstrittene Auszeit-WG in Wien für strafunmündige Intensivtäter ist laut dem Juristen Heinz Mayer verfassungswidrig. Das Heimaufenthaltsgesetz sei für Anhaltungen bei Jugendkriminalität ungeeignet, so Mayer. Betroffene könnten Entschädigungsansprüche einklagen. Die Kinder- und Jugendhilfe der Länder kann demnach nur zur Erziehung im Rahmen der Obsorge einschreiten, nicht aber um Kriminalität zu verhindern. Das Brenner-Archiv der Uni Innsbruck testet jetzt künstliche Intelligenz an 12.000 Fotos aus dem Archiv des Forum Alpbach. Die KI soll helfen, die Bilder zu sortieren und zu analysieren. Die endgültigen Entscheidungen bleiben aber bei den Archivmitarbeitenden. Die Software übersetzt Gesichter in Zahlenwerte und kann so ähnliche Aufnahmen vorschlagen. Ein 31-jähriger Deutscher ist am Samstag bei einer Bergtour in Tirol schwerst verletzt worden. Der Mann ist im Bereich der inneren Wetterspitze im Bezirk Innsbruck-Land rund 100 Meter über steiles und felsiges Gelände abgestürzt. Seine Begleiter konnten nicht zu ihm absteigen und haben die Rettung alarmiert. Der 31-Jährige wurde mit dem Hubschrauber in die Klinik Innsbruck geflogen.
2: Schönen guten Morgen heute am Montag und heute gibt es einen kleinen Vorgeschmack auf den November. Vor allem zwischen Innsbruck und Mariazell, da regnet es heute am längsten. Und es bleibt auch kühler, 24 Grad, gehen sich so maximal aus. Aber morgen dann so viel besser. Ab morgen dann wieder mehr Sonne und warme 27 Grad höchstens.
3: Guten Morgen zu euch ins Auto. Eine Meldung gibt es für Wien und zwar Tangente Richtung Süden. Beim Stadtlauertunnel ein defektes Fahrzeug. Rückstau geht bis hier Städten zurück. Das dauert da im Frühverkehr ein bisschen länger. Dafür im Rest des Landes alles fein. Ich wünsche eine gute und sichere Fahrt.
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Schönen Montagmorgen, ich bin's, Dina Ax, und wir starten rein mit dem besten Sound aus den 80s. Queen of Hearts gleich für euch und zum Start Free Fallin'.

Billy Ocean bei den größten Hits der 80er. Heute am 14. September, da geht's wieder in die Schule, in Tirol, in Salzburg, in Vorarlberg, Steiermark, Kärnten und in Oberösterreich. Wir wünschen einen guten Schulstart. Und während ihr vielleicht gerade Frühstück für die Kids macht, Jausenbox herrichten, machen andere Urlaub. So wie meine liebe Kollegin, die Verena Schneider. Liebe Grüße an dieser Stelle. Und wir halten die Stellung. Wir begleiten euch immer gerne, egal wo ihr gerade unterwegs seid, mit der kostenlosen Super 80s App. Da könnt ihr uns sowieso überall hören. Whitney Houston jetzt für euch auf Super 80s mit How Will I Know. Ich wünsche euch einen guten Start in den Montag.

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0: Shakin' Stevens mit Oh Julie. Ich lieb ja diesen Song. Rock'n'Roll hier auf Radio Super 80s. Und apropos Rock'n'Roll. Diese Band hier, die wurde 2001 in die Rock'n'Roll Hall of Fame aufgenommen. Queen. Naja, wenn nicht die, wer dann? Und deshalb sind sie natürlich auch mit dabei in unserer Super 80s Hall of Fame, immer um halb. Jetzt mit dieser Weltscheibe, Radio Gaga. Und genauso mit dieser Energie starten wir jetzt in die Woche. Kommt gut in die Arbeit, in die Schule. Wir begleiten euch mit den größten Hits der 80er.
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mit Sunshine Reggae bei den größten Hits der 80er. Der tut immer gut. Da geht der Puls gleich runter. Gechillt in den Montag starten. Ja, leicht gesagt, aber vielleicht geht's ein bisschen besser mit der richtigen Musik. Das ist Radio Super 80s. Schön, dass ihr da seid. Olivia Newton-John jetzt für euch. Ich wünsche euch einen richtig guten Montag. Kommt gut an in der Arbeit. Wir sind bei euch mit euren Lieblingshits.

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1: Die SPÖ beklagt sich über angebliche Einschüchterungsversuche der rechtsextremen Identitären. Am Tag des Aufmarschs der Gruppierung am Samstag sei die Parteizentrale in dichten Rauch gehüllt worden. SPÖ-Bundesgeschäftsführer Klaus Seltenheim vermutet die Identitären hinter der Aktion. Die haben sich am Samstag nämlich zu einer Gedenkveranstaltung zur zweiten Wiener Türkenbelagerung auf dem Kahlenberg versammelt. Der Ausgang der Parlamentswahl in Schweden ist auch nach der Auszählung fast aller Stimmen noch ungewiss. Die von den Sozialdemokraten angeführte Opposition liegt knapp vor der Mitte-Rechts-Koalition von Ministerpräsident Ulf Kristersson. Ein klarer Wahlsieger könnte erst am Mittwoch feststehen. Die rechtspopulistischen Schwedendemokraten haben überraschend verloren. US-Präsident Donald Trump übt erneut Druck auf die US-Notenbank aus. Kurz vor einer möglichen Zinserhöhung hat Trump seine Drohung bekräftigt, den Handel mit bestimmten Ländern zu stoppen, sollte die Notenbank die Zinsen nicht senken. Trump argumentiert, dass der Arbeitsmarkt deutlich stärker gewachsen sei als gedacht und dies ausreiche, um geringere Zinsen zu legitimieren. Die Erreichbarkeit von Schulen ist in Österreich sehr unterschiedlich. Besonders lange Wegzeiten gibt es bei AHS und BHS, also den höheren Schulen. Am längsten dauert der Weg in die Schule in Kärnten, Tirol und Oberösterreich. 4 Gemeinden kommen sogar auf eine Fahrzeit von über 50 Minuten. 3 davon liegen in Tirol, 1 in Kärnten.
2: Schönen guten Morgen heute am Montag. Und das ist so ein typisches Wetter, bei dem man aus dem Fenster schaut und sagt, nass und kühler ist es heute. Die meisten Regenwolken hängen zwischen Innsbruck und Mariazell. Hey, aber morgen dann viel sonniger und das bei bis zu 27 Grad wird es auch deutlich wärmer.
3: Guten Morgen zu euch ins Auto. Eine Meldung gibt es für Wien und zwar Tangente Richtung Süden. Beim Stadtlauertunnel ein defektes Fahrzeug. Rückstau geht bis hier Stetten zurück. Das dauert da im Frühverkehr ein bisschen länger. Dafür im Rest des Landes alles fein. Ich wünsche eine gute und sichere Fahrt.
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So, starten wir rein. Mein Name ist Dina Axi. Ich wünsche euch einen angenehmen Montag. Die Kids in der Schule, ihr vielleicht schon in der Arbeit. Gehen wir's an. Wir begleiten euch mit so guter Musik. Und wenn ihr da einen ganz bestimmten braucht und hören wollt, dann schreibt ihn uns gerne an radio@super80s.at oder direkt über unsere Website super80s.at. Wir freuen uns auf eure Nachrichten. Schönen Montag, los geht's mit Kenny Loggins und Footloose.

der Human League auf Radio Super 80s und jetzt ein Klassiker aus der Italo-Disco-Ära, Ryan Paris. Und was macht Mr. Dolce Vita eigentlich heute? Er macht noch immer weiterhin neue Musik. Dolce Vita, sein Welthit aus 1983. Und den Text zum Song, den hat übrigens Italo-Disco-Star Gazebo geschrieben, der selbst mit I Like Chopin berühmt geworden ist. Dolce Vita jetzt für euch, eine Hommage

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Das sind sie, die größten Hits der 80er. Und die absolut großartigsten, die kommen zu uns in die Super 80s Hall of Fame. Jede Stunde gibt's da einen, immer um halb. Und jetzt heißt's durchatmen, wenn's geht, dann diese 5 Minuten richtig genießen. Mit dieser traumhaften Pop-Ballade von George Michael. Careless Whisper jetzt für euch im Supermoment.

Schönen Montag mit den größten Hits der 80er und jetzt Rod Stewart für euch. Und wusstet ihr, dass Rod Stewart in seiner Jugend davon geträumt hat, Fußballprofi zu werden? Na, in diesem Fall können wir wirklich sagen, Gott sei Dank, dass daraus nichts Ernstes geworden ist. Denn sonst hätten wir wahrscheinlich auf all diese Megascheiben von ihm verzichten müssen. Bis heute zählt er zu den erfolgreichsten britischen Sängern. Rod Stewart jetzt für euch mit What Am I Gonna Do?

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1: Der Ausgang der Parlamentswahl in Schweden ist auch nach der Auszählung fast aller Stimmen noch ungewiss. Die von den Sozialdemokraten angeführte Opposition liegt knapp vor der Mitte-Rechts-Koalition von Ministerpräsident Ulf Kristersson. Ein klarer Wahlsieger könnte erst am Mittwoch feststehen. Die rechtspopulistischen Schwedendemokraten haben überraschend verloren. US-Präsident Donald Trump übt erneut Druck auf die US-Notenbank aus. Kurz vor einer möglichen Zinserhöhung hat Trump seine Drohung bekräftigt, den Handel mit bestimmten Ländern zu stoppen, sollte die Notenbank die Zinsen nicht senken. Trump argumentiert, dass der Arbeitsmarkt deutlich stärker gewachsen sei als gedacht und dies ausreiche, um geringere Zinsen zu legitimieren. Die SPÖ beklagt sich über angebliche Einschüchterungsversuche der rechtsextremen Identitären. Am Tag des Aufmarschs der Gruppierung am Samstag sei die Parteizentrale in dichten Rauch gehüllt worden. SPÖ-Bundesgeschäftsführer Klaus Seltenheim vermutet die Identitären hinter der Aktion. Die haben sich am Samstag nämlich zu einer Gedenkveranstaltung zur zweiten Wiener Türkenbelagerung auf dem Kahlenberg versammelt. Forschende haben die wechselvolle Geschichte des Wollnashorns rekonstruiert. Die Tiere sind vor rund 10.000 Jahren ausgestorben. Eine Gruppe um Forschende aus China mit Beteiligung aus Wien hat anhand alter DNA- und Lebensraumsimulationen die Geschichte der Tiere rekonstruiert. Zuflucht in Kaltzeiten haben die recht verschiedenen Populationen im Westen und Osten einst in Zentralasien gefunden.
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4: Schönen guten Morgen heute am Montag und für den ersten Schultag im Westen Österreichs ist das Wetter schon nicht ganz so motivierend. Es bleibt nämlich nass und kühler, vor allem zwischen Innsbruck und Mariazell. Da regnet es am meisten. Dafür morgen der freundlichste Tag der ganzen Woche bei viel Sonnenschein und bis zu 27 Grad.
5: Guten Morgen zu euch ins Auto. Eine Meldung gibt's für Wien und zwar Tangente Richtung Süden. Beim Stadtlauertunnel ein defektes Fahrzeug. Rückstau geht bis hier Stetten zurück. Das dauert da im Frühverkehr ein bisschen länger. Dafür im Rest des Landes alles fein. Ich wünsche eine gute und sichere Fahrt.
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Billy Joel zum Start in den Vormittag, Montag, der 14. September. Irgendwie komme ich nicht ganz mit. Warum ist es schon wieder Mitte September? Naja, vielleicht checken wir uns jetzt einmal einen zweiten oder dritten Kaffee. Und wir checken euch die großartigsten Hits aus den 80s. Und eure Musikwünsche, die nehmen wir auch super gerne entgegen auf super80s.at. Musikwunschformular ausfüllen oder Nachricht schicken über WhatsApp. Vielleicht wollt ihr einen Kollegen oder eine Kollegin überraschen. Oder das Schatzi, zu Hause oder in der Arbeit. Wir sind für alle Schandtaten bereit. Casey and the Sunshine Band ist jetzt auch bereit für euch. Give it up bei den größten Hits der 80er. Ich wünsche euch einen guten Start in die Woche. Schön, dass ihr da seid.

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Neue Woche, neues Glück und neuer Supermoment. Immer um 3:30 bei uns. Und ab heute mit den Großartigsten, mit den Besten, die wir aufgenommen haben in unsere Super 80s Hall of Fame. Und er ist natürlich fix dabei. Bryan Adams mit Summer of 69.

Radio Super 80s mit Laura Branigan und Self Control. Und letzten Freitag, da war wieder Neumond. Warum erzähle ich euch das? Weil es einfach so gut passt zu diesem Song hier. Duran Duran jetzt für euch mit New Moon

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1: Ab diesem Schuljahr kann an AHS-Oberstufen die österreichische Gebärdensprache als zweite lebende Fremdsprache gewählt werden. Ab 2030 soll man darin auch maturieren können. In der Praxis wird es ÖGS wegen Personalmangels vorerst aber nur an einzelnen Standorten geben. Für jüngere Gehörlose gibt es trotz einer Reform im vergangenen Schuljahr weiter wenig Angebot. Mehrere EU-Staats- und Regierungschefs beraten derzeit in Finnland über ihre Strategie für die Arktis. Bei dem zweitägigen Treffen geht es um Wirtschafts-, Umwelt- und Verteidigungsfragen. Durch den Klimawandel schmilzt das Eis in der Arktis schneller, was neue Schifffahrtsrouten und Zugänge zu Rohstoffen ermöglicht. China und Russland sind in der Region bereits aktiv. Die Ölpreise legen wieder zu. Der Preis für ein Barrel der Nordseesorte Brent ist heute früh um knapp 3% gestiegen und liegt jetzt bei fast 108 Dollar. Grund dafür ist die weiter angespannte Lage im Nahen Osten. Saudi-Arabien hat eine wichtige Pipeline abgeschaltet, nachdem es zuletzt mehrere Drohnenangriffe gegeben hat. Die Klimakrise verlangt eine Weiterentwicklung der Hochwasserschutzmaßnahmen. Das zeigt eine aktuelle Studie der TU Wien. Demnach entwickeln sich Hochwasserereignisse heute schneller als noch vor 30 Jahren und es bleibt weniger Zeit, um zu warnen und Schutzmaßnahmen zu ergreifen. Die Intensität von Starkregenereignissen hat in den letzten Jahrzehnten zugenommen, besonders an kleinen und mittleren Gewässern.
2: Schönen Montag mit den Wetteraussichten. Viele Wolken und immer wieder Regen, aber später kommt dann vom Westen her öfter die Sonne durch. Am schönsten wird es von Vorarlberg bis Oberösterreich. Weiter im windigen Osten, da kann es bis zum Abend mal nass sein, bei 17 bis 25 Grad maximal. Und morgen wird es spätsommerlich mit bis zu 27 Grad.
3: Das ist euer Verkehrsupdate. Wir starten in der Hauptstadt. Wien-Tangente Richtung Kagran. Bei der Gürtelausfahrt hat es gekracht. Die linke Fahrspur ist gesperrt. 25 Minuten plus. Kärnten A10 Richtung Salzburg. Der Osweiliberg-Tunnel ist gesperrt. Im Tunnel steht ein defekter PKW. Am besten ausweichen. Das geht über das Villacher Stadtgebiet. Und in Vorarlberg A14 Richtung Innsbruck. Da gibt es eine Unfallstelle. Da wird gerade gearbeitet. Momentan werdet ihr immer wieder angehalten. Halbe Stunde plus, also falls es geht, da auch ausweichen, das geht über die L190. Gute und sichere Fahrt euch.
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1: Heute in Vertretung mit mir, Stine. Und die Verena, die hat euch letzte Woche schon erzählt von ihrem Nummer 1 Hit zu ihrem Schulbeginn. Und bei mir war das im Jahr 1985, der erste Schultag in der Volksschule. Und ich kann mich noch ganz genau erinnern an die Schultasche mit dem Pumuckl drauf. Und natürlich die Schultüte, die gab es damals schon. Und genau da, Ende August 1985, da ist dieser hier in die Charts geschossen. Starship, We Built This City, mein persönlicher Hit für euch jetzt zum Schulstart im Westen. Ich wünsche euch von ganzem Herzen ein gutes Schuljahr und den Mamis und Papis wünsche ich gute Nerven. Wir rocken das zusammen, wir geben euch die Unterstützung mit den größten Hits der 80er.
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die größten Hits der 80er mit Frankie Goes to Hollywood und Relax. Relaxed geht's hoffentlich für euch durch den Montagvormittag. Und wenn ihr jetzt ein bisschen Power braucht, dann jetzt lauter drehen und am besten richtig abgehen. Und wenn das gerade nicht so möglich ist, dann zumindest mitwippen. Das geht immer. Holding Out for a Hero. Bonnie Tyler jetzt für euch. Kommt gut durch den Vormittag.

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1: Mehrere EU-Staats- und Regierungschefs beraten derzeit in Finnland über ihre Strategie für die Arktis. Bei dem zweitägigen Treffen geht es um Wirtschafts-, Umwelt- und Verteidigungsfragen. Durch den Klimawandel schmilzt das Eis in der Arktis schneller, was neue Schifffahrtsrouten und Zugänge zu Rohstoffen ermöglicht. China und Russland sind in der Region bereits aktiv. Ab diesem Schuljahr kann an AHS-Oberstufen die österreichische Gebärdensprache als zweite lebende Fremdsprache gewählt werden. Ab 2030 soll man darin auch maturieren können. In der Praxis wird es ÖGS wegen Personalmangels vorerst aber nur an einzelnen Standorten geben. Für jüngere Gehörlose gibt es trotz einer Reform im vergangenen Schuljahr weiter wenig Angebot. Die Ölpreise legen wieder zu. Der Preis für ein Barrel der Nordseesorte Brent ist heute früh um knapp 3% gestiegen und liegt jetzt bei fast 108 Dollar. Grund dafür ist die weiter angespannte Lage im Nahen Osten. Saudi-Arabien hat eine wichtige Pipeline abgeschaltet, nachdem es zuletzt mehrere Drohnenangriffe gegeben hat. In der Nacht auf heute hat es ein leichtes Erdbeben im Raum Innsbruck gegeben. Die Erdstöße hatten eine Stärke von 1,9. Das Beben wurde vereinzelt schwach verspürt. Es sei von einem Grollen des Untergrundes berichtet worden. Schäden sind bei dieser Stärke aber nicht zu erwarten.
2: Schönen Montag mit den Wetteraussichten. Viele Wolken und immer wieder Regen, aber später kommt dann vom Westen her öfter die Sonne durch. Am schönsten wird es von Vorarlberg bis Oberösterreich. Weiter im windigen Osten, da kann es bis zum Abend mal nass sein, bei 17 bis 25 Grad maximal. Und morgen wird es spätsommerlich mit bis zu 27 Grad.
3: Das ist euer Verkehrsupdate. Wir starten in der Hauptstadt. Wien-Tangente Richtung Kagran. Bei der Gürtelausfahrt, da hat's gekracht. Die linke Fahrspur ist gesperrt. 25 Minuten plus. Kärnten A10 Richtung Salzburg. Der Osweildiberg-Tunnel ist gesperrt. Im Tunnel steht ein defekter PKW. Am besten ausweichen. Das geht über das Villacher Stadtgebiet. Und in Vorarlberg A14 Richtung Innsbruck. Da gibt's eine Unfallstelle. Da wird gerade gearbeitet. Momentan werdet ihr immer wieder angehalten. Halbe Stunde plus, also falls es geht, da auch ausweichen, das geht über die L190. Gute und sichere Fahrt euch.
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Willkommen auf Super 80s. Wir haben sie für euch, eure Lieblingshits, die größten aus den 80s. Und da starten wir jetzt rein mit Boy Meets Girl, Waiting for a Star to Fall. Mein Name ist Dina Ax, freue mich sehr, dass ihr da seid. Kommt gut durch den Vormittag.

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Schönen Montagvormittag hier auf Super 80s. Heute am 14. September, da hat er Geburtstag, den 67. Wer war damals genauso schockverliebt in diesen schönen Mann aus Norwegen? Morten Harket von Aha. Und mit dieser Stimme und diesem Blick hatte definitiv so manches Teenie-Herz höher schlagen lassen. Und dann kam 1985 dieser Song, anfangs ein Flop, aber dann kam das Musikvideo dazu und machte den Song weltberühmt. Diese Mischung aus Zeichentrick und echten Filmszenen, das war damals völlig neu und außergewöhnlich. Aha, jetzt für euch zum Geburtstag von Morten Harket, Take On Me.

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99 Luftballons hier auf Super 80s. Der Lieblingssong meiner kleinen Nichte. Ja, wegen der Luftballons. Auch wenn hinter dem Song natürlich eine ganz andere und viel ernstere Geschichte steckt. Weiter geht's mit Queen und I Want to Break Free. Gleich nach Cameo mit Word Up. Schönen Vormittag wünsche ich euch.

Na, schon eingeteilt? Wer wann auf Mittagspause geht? Wir haben noch ein paar ganz große für euch. Bis zur Mittagspause. Wilson Phillips, Milli Vanilli und jetzt Kylie Minogue.

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1: Die Grünen fordern heute im Nationalrat ein verbindliches Klimaschutzgesetz und Maßnahmen zum Hitzeschutz. In einem dringlichen Antrag verlangen sie unter anderem Emissionsreduktionsziele und einen Ausstiegsplan aus fossilen Energien. Außerdem soll es eine Offensive für Hitzeschutz in Schulen, Kindergärten, Spitälern und Pflegeheimen geben. Der iranische Atomchef ist an der Teilnahme bei der Internationalen Atomenergiebehörde-Sitzung in Wien gehindert worden. Laut iranischem Staatsfernsehen soll es Hindernisse durch die USA gegeben haben. Der österreichische Botschafter in Teheran wurde einbestellt, um gegen die Entscheidung zu protestieren. Die Spritpreise in Österreich sind weiterhin auf einem hohen Niveau. Größere Preissprünge sind in den letzten Tagen aber ausgeblieben. Am Sonntag hat ein Liter Diesel im Schnitt 2,15 Euro gekostet, ein Liter Benzin 1,85 Euro. Die Kluft in der Lebenserwartung nach dem Bildungsstand wird immer größer. Laut aktuellen Zahlen der Statistik Austria werden Akademiker im Schnitt um 7 Jahre älter als Männer mit einem Pflichtschulabschluss. Bei Frauen beträgt der Unterschied 4,5 Jahre. Gleichzeitig nimmt der Unterschied zwischen den Geschlechtern langsam, aber kontinuierlich etwas ab.
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4: Schönen Mittag mit den Wetteraussichten. Ich sehe schon deutlich mehr Sonnensymbole auf meinen Wetterkarten, aber auch noch viele Wolkensymbole. Vor allem im Osten, wo es auch windig ist, kann es bis zum Abend immer wieder mal Regen oder Gewitter geben. Bei 17 bis 25 Grad maximal. Morgen wird es sehr, sehr freundlich ab Mittag. Bis zu 27 Grad.
5: Das ist euer Verkehrsupdate. Länger dauert es in Tirol, A12 Richtung Bregenz, zwischen Jenbach und Hall. Eine Viertelstunde plus und der Ausswaldiberg-Tunnel ist heute zum zweiten Mal gesperrt. Kärnten A10 Richtung Salzburg bei Villach. Wegen einem Unfall kurz vor dem Tunnel ausweichen geht da am besten über das Villacher Stadtgebiet. Ansonsten läuft's gute und sichere Fahrt.
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Stevie Wonder, Jeremy Days, Rick Astley und Melissa Manchester. So starten wir jetzt rein in die Stunde. Mein Name ist Dina Ax. Wünsche euch Mahlzeit.

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7. September 1984. Ganze 6 Wochen auf Platz 1 in Österreich. Das war richtig beliebt bei uns, der Song. Stevie Wonder auf Super 80s. Und jetzt eine richtig coole Nummer von Chaka Khan. Ain't Nobody. Schöne Mittagszeit. Lasst es euch gut schmecken.

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Eurythmics bei den größten Hits der 80er. Und jetzt Mitte September, da tauchen sie schon ganz langsam auf. Aus allen Ecken die Kürbisse. Und wenn Ende Oktober dann dieser Song ertönt zu Halloween, da stehen sie dann schon ausgehöhlt und leuchtend vor den Türen. Aber da haben wir noch ein paar Wochen, zum Glück.

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schöne Mittagszeit mit den größten Hits der 80er. Gleich kommt Sascha Walter mit der besten Playlist für euren Nachmittag. Und ich wünsche euch noch einen angenehmen Montag. Wir hören uns morgen wieder in der Früh. Ich freue mich auf euch. Und jetzt gibt's Bryan Adams.

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1: Die Spritpreise in Österreich sind weiterhin auf einem hohen Niveau. Größere Preissprünge sind in den letzten Tagen aber ausgeblieben. Am Sonntag hat ein Liter Diesel im Schnitt 2,15 Euro gekostet, ein Liter Benzin 1,85 Euro. Der iranische Atomchef ist an der Teilnahme bei der Internationalen Atomenergiebehörde-Sitzung in Wien gehindert worden. Laut iranischem Staatsfernsehen soll es Hindernisse durch die USA gegeben haben. Der österreichische Botschafter in Teheran wurde einbestellt, um gegen die Entscheidung zu protestieren. Der Verdächtige im Fall des Erpressungsversuchs gegen den deutschen Babykosthersteller HIP bleibt bis zum 2. November in U-Haft. Diese wurde wegen Flucht- und Tatbegehungsgefahr verlängert. Es bestehe weiterhin ein dringender Tatverdacht wegen Erpressung, schwerer Körperverletzung und Urkundenfälschung. Der ehemalige HIP-Mitarbeiter ist am 2. Mai im Bundesland Salzburg festgenommen worden. Die Kluft in der Lebenserwartung nach dem Bildungsstand wird immer größer. Laut aktuellen Zahlen der Statistik Austria werden Akademiker im Schnitt um 7 Jahre älter als Männer mit einem Pflichtschulabschluss. Bei Frauen beträgt der Unterschied 4,5 Jahre. Gleichzeitig nimmt der Unterschied zwischen den Geschlechtern langsam, aber kontinuierlich etwas ab.
2: Wir schauen uns die Wetteraussichten an. Der Nachmittag lässt immer mehr Sonne durch, aber auch in den nächsten Stunden hängen etliche Wolken rum. Stellenweise Regen und Gewitter bei bis zu 25 Grad. Morgen dann ab Mittag strahle Sonne und bis zu 27 Grad. Es wird spätsommerlich warm. Ein Blick auf die Straßen. Wir sind in Niederösterreich, A2 Richtung Graz. Am Knoten Vösendorf ist ein LKW-Unfall passiert. Es staut bis auf die Tangente in den Lahrbergtunnel zurück. Plus 30 Minuten hier. Kärnten A10 Richtung Salzburg. Bei Spital gibt es Bauarbeiten. Plus 20 Minuten. Und Tirol B179 Richtung Nassereit. Stau hier zwischen Heiterwang und Wengle. Grund hier Bauarbeiten. Plus 30 Minuten. Viel Geduld und gute Fahrt.
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Es ist Montag, der 14. September und ihr hört Radio Super 80s. Schon mal alles richtig gemacht und wir bringen euch bis zum Feierabend mit Midnight Oil und Bats Are Burning.

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Musik zum Aneinanderkuscheln, das können wir an einem Montag eigentlich ganz gut gebrauchen, würde ich fast sagen, oder? Ja, die Liebe, die obsiegt bestenfalls, wenn der Tag frustrierend ist. Ja, oder die größten Hits der 80er einschalten, das ist gleich wie Liebe zu erfahren, denn wir haben so viele geniale Songs für euch, die euch erinnern an das beste musikalische Jahrzehnt und wir lassen sie genau jetzt wieder aufleben. David Bowie und Tina Turner mit Tonight. Yeah.

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Also wie könnten wir auf Simple Minds vergessen, oder? Don't You Forget About Me von Ihnen. Sie haben so viele geniale Songs abgeliefert. Ja, da bleiben Sie doch natürlich auf ewig in Erinnerung. Genauso wie dieser Sommer auf ewig in Erinnerung bleibt. Nicht, weil ich ihn so genutzt habe, wie ich eigentlich wollte, also viel unterwegs zu sein, viel im Wasser zu sein, sondern weil mein Sohn geboren ist.

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Sascha Walter hier, es ist Montag, der 14. September und auch wenn ich eigentlich kein Freund von Cluburlauben bin, weil irgendwie das Essen schmeckt mal selten, die Getränke sind irgendwie gepanscht, ja, das ist alles nix, aber im Club Tropicana, da könnte ich mir schon gut vorstellen, ordentlich zu feiern mit Wham, warum nicht einfach rein und den Sommer genießen am Montag, den 14. September.

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1: Die umstrittene Auszeit-WG in Wien sorgt weiter für Diskussionen. Der renommierte Jurist Heinz Meyer hält die Einrichtung für strafunmündige Intensivtäter für einen Verfassungsbruch. Laut einem Gutachten des Verfassungsdienstes im Bundeskanzleramt sei die Freiheitsbeschränkung derzeit ohne Grundlage und daher verfassungswidrig. Die Stadt Wien verteidigt das Projekt. Der Chef der iranischen Atomenergiebehörde darf nicht an der IAEA-Sitzung in Wien teilnehmen. Der UNO-Sicherheitsrat hat eine Ausnahme von der aufrechten Reisesperre abgelehnt. Der Iran gibt den USA die Schuld, bestellt aber auch den österreichischen Botschafter ein. Die EU-Länder sind unterschiedlich gut auf einen möglichen Gaspreisschock vorbereitet. Das zeigt eine aktuelle Studie des Europäischen Raumbeobachtungsprogramms. Länder mit einem höheren Anteil an erneuerbarer Energie oder Kernenergie sind demnach besser gerüstet. In West-, Nord- und Südeuropa, etwa in Deutschland, Österreich, Frankreich, Skandinavien sowie in Spanien, Portugal und Italien, würden die Auswirkungen eines Gaspreisschocks auf die Inflation geringer ausfallen. Eine dreiköpfige Familie aus Wien ist gestern Abend im Pongau in Salzburg in Bergnot geraten. Die beiden Frauen und der Mann sind erst um 14 Uhr zu einer anspruchsvollen Bergtour aufgebrochen. Wegen Dunkelheit, Regen, Nebel und Wind kann der Rettungseinsatz erst spät starten. Die Familie war nur unzureichend ausgerüstet, ist aber unverletzt.
2: Es lockert immer mehr und mehr auf, zeitweise sogar noch sonnig heute. Die dichtesten Wolken in den Bergen, in Wien, Niederösterreich und im Nordburgenland. Am wärmsten heute ganz im Westen wieder oder auch im Südburgenland. 25 Grad maximal. Morgen am Dienstag in der Früh noch bewölkt, teilweise auch neblig, zum Beispiel in Kärnten oder entlang der Donau. Dann wird es aber immer sonniger, größtenteils wolkenlos. Morgen sogar richtig heiß, noch einmal 28 Grad maximal. Am heißesten in Vorarlberg und Tirol. Hallo zu euch ins Auto nach Niederösterreich. A2 Richtung Graz am Knoten Vösendorf ist die unvollständig geräumte Stau, hat sich schon aufgelöst. Kärnten A10 Richtung Salzburg, bei Spital gibt es Bauarbeiten und eine halbe Stunde Zeitverlust. Außerdem werdet ihr vor dem Wolfsbergtunnel nur blockweise abgefertigt, bitte Vorsicht. Tirol A12 Richtung Arlberg zwischen Jenbach und Wattens, abschnittsweise Stau wegen Überlastung. B179 Richtung Nassereit Stau zwischen Heiterwang und Wengle wegen Bauarbeiten. Dauert es eine halbe Stunde länger. Und großes deutsches Eck, A8 Richtung Salzburg, zwischen Traunstein und Anger, da gibt es Bauarbeiten. Eine Viertelstunde aktuell mehr da für euch. Gute Fahrt.
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Sascha Walter hier, es ist Montag, kurz nach 14 Uhr und ich habe einen Song, der generationenübergreifend für eine geballte Faust und Emotionalität steht. Ja, durchatmen und alles rauslassen bei der Cutting Crew, I Just Died In Your Arms. Ach, ein genialer Song, oder? Perfekter Start in die volle Stunde auf Radio Super 80s.

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Bei diesem genialen Song denken wir immer an die Vergangenheit, immer an einen Moment, der uns ausmacht, der uns geprägt hat und zu dem wir uns sehr, sehr gerne zurückträumen würden. Aber ich sage euch was, wir haben in unserem Leben noch genug Zeit, eine neue Geschichte zu schreiben. Also nicht zu viel in der Vergangenheit schwelgen, auch in der Gegenwart, die größten Hits der 80er feiern.

Also ich sag's euch, heute bin ich irgendwie überraschend gut gelaunt für einen Montag. Ja? Montag hat's normalerweise ja, der hat's ja ordentlich in sich. Aber heute ist irgendwie ein guter Tag. Ich weiß nicht, ich hoffe, dass es bei euch auch so ist. Vielleicht liegt's aber auch einfach an der guten Musik. Das kann natürlich sein. Ich glaube, ich drehe einfach mal ein bisschen lauter.

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1: Die umstrittene Auszeit-WG in Wien sorgt weiter für Diskussionen. Der renommierte Jurist Heinz Meyer hält die Einrichtung für strafunmündige Intensivtäter für einen Verfassungsbruch. Laut einem Gutachten des Verfassungsdienstes im Bundeskanzleramt sei die Freiheitsbeschränkung derzeit ohne Grundlage und daher verfassungswidrig. Die Stadt Wien verteidigt das Projekt. Der Chef der iranischen Atomenergiebehörde darf nicht an der IAEA-Sitzung in Wien teilnehmen. Der UNO-Sicherheitsrat hat eine Ausnahme von der aufrechten Reisesperre abgelehnt. Der Iran gibt den USA die Schuld, bestellt aber auch den österreichischen Botschafter ein. Die EU-Länder sind unterschiedlich gut auf einen möglichen Gaspreisschock vorbereitet. Das zeigt eine aktuelle Studie des Europäischen Raumbeobachtungsprogramms. Länder mit einem höheren Anteil an erneuerbarer Energie oder Kernenergie sind demnach besser gerüstet. In West-, Nord- und Südeuropa, etwa in Deutschland, Österreich, Frankreich, Skandinavien sowie in Spanien, Portugal und Italien, würden die Auswirkungen eines Gaspreisschocks auf die Inflation geringer ausfallen. Eine dreiköpfige Familie aus Wien ist gestern Abend im Pongau in Salzburg in Bergnot geraten. Die beiden Frauen und der Mann sind erst um 14 Uhr zu einer anspruchsvollen Bergtour aufgebrochen. Wegen Dunkelheit, Regen, Nebel und Wind kann der Rettungseinsatz erst spät starten. Die Familie war nur unzureichend ausgerüstet, ist aber unverletzt.
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4: Am wärmsten aktuell in Kärnten, in Klagenfurt bei 25 Grad, ebenfalls in Ferlach oder auch in Villach 24 Grad, sehr, sehr warm. Lockert immer mehr und mehr auf im Laufe des Nachmittags, sehr sonnig zeitweise heute noch. Dichter bewölkt bleibt es heute Nachmittag in den Bergen in Wien, Niederösterreich und im Nordburgenland. Morgen am Dienstag in der Früh noch bewölkt, teilweise auch neblig, aber dann wird es immer sonniger, größtenteils wolkenloser Himmel. Morgen noch einmal richtig heiß, das kleine quasi Sommer-Comeback, morgen bei 28 Grad. Hallo zu euch ins Auto nach Wien, A23 Richtung Kagran-Stau zwischen der Gürtelausfahrt und dem Knotenprater. A23 Richtung Südautobahn, Stau zwischen Stadlau und dem Knotenprater. Innerstädte Staus auf der Brigitte-Naulände, am Franz-Josefs-Quai, der Grünberg- und der Altmannsdorfer Straße, stadtauswärts, dem Wrangelgürtel bei der Nussdorfer Straße und abschnittsweise am Wiener Landstraße und Margaritengürtel. Kärnten A10 Richtung Salzburg. Bei Spital gibt es Bauarbeiten, eine Dreiviertelstunde dauert es länger für euch. Außerdem werdet ihr von dem Wolfsbergtunnel nur blockweise abgefertigt. Bitte Vorsicht. Tirol A13 Richtung Bozen, Stau zwischen Steinach und Nösslach mit einer halben Stunde Zeitverlust. B179 Richtung Nazareth, Stau zwischen Heiterwang und Wengle. Da gibt es Bauarbeiten, dauert deswegen 10 Minuten länger. Und großes deutsches Eck A8 Richtung Salzburg zwischen Traunstein und Anger. Da gibt es Bauarbeiten, hier eine Viertelstunde Zeitverlust. Gute Fahrt euch!
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Kurz nach 15 Uhr auf Radio Super 80s. Wir haben einige geniale Songs von den Man Without Hats, von The Bell Stars und vom Culture Club. Die machen den Anfang. Ein Song, der für mich in der Diskothek immer mindestens einmal gelaufen sein musste, bevor ich nach Hause gehe, macht jetzt den Showstarter. Kurz nach 15 Uhr, Karma Chameleon.

Es ist ganz wichtig, sicher zu tanzen. Deshalb gibt's auch den Safety Dance von den Man Without Hats. Schön, dass ihr da seid auf Radio Super 80s. Ich weiß ja, dass ihr alle die größten Hits der 80er genauso sehr liebt wie wir. Und das verbindet uns auch, obwohl wir uns vielleicht gar nicht persönlich kennen. Und das ist irgendwie so wunderschön, was die Musik über so viele Jahre hinbekommt, oder? 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

0: Gut lassen wir es uns gehen hier auf Radio Super 80. Schön, dass ihr da seid und wir feiern den Sommer, obwohl er eigentlich schon vorbei ist. Ja, ganz klar, einfach mit einem Sommerhit, aber als Hall of Fame-Variante. Das ist einer der großartigsten Songs der 80er und sogar im Winter schafft er es, einen ordentlichen Sommer-Vibe rüberzubringen und ja, wir lieben's. Lambada tanzen hat sich damals schon ausgezahlt und heute genauso. Kaoma mit Lambada.
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Schön, oder? Hier auf Radio Super 80s haben wir die größten Hits der 80er und ihr könnt euch zurücklehnen und euch sicher sein, dass wir euch zielgerichtet in euren Feierabend bringen mit so wunderbaren Songs wie diesem hier. Also Herbert Grönemeyer, einer der größten deutschen Künstler mit Was soll das? Am Montag, den 14.07.

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1: Die umstrittene Auszeit-WG in Wien sorgt weiter für Diskussionen. Der renommierte Jurist Heinz Meyer hält die Einrichtung für strafunmündige Intensivtäter für einen Verfassungsbruch. Laut einem Gutachten des Verfassungsdienstes im Bundeskanzleramt sei die Freiheitsbeschränkung derzeit ohne Grundlage und daher verfassungswidrig. Die Stadt Wien verteidigt das Projekt. Ein betrunkener Autofahrer hat gestern Abend auf der Donauuferautobahn bei Stockerau einen Unfall mit 6 Verletzten verursacht. Der 32-jährige Mann ist mit seinem Wagen gegen das Heck eines anderen Autos gekracht. Beide Lenker und 4 Mitfahrer werden verletzt. Dem Alkolenker ist der Führerschein vorläufig abgenommen worden. Anzeigen an die Bezirkshauptmannschaft und die Staatsanwaltschaft folgen. Die EU-Länder sind unterschiedlich gut auf einen möglichen Gaspreisschock vorbereitet. Das zeigt eine aktuelle Studie des Europäischen Raumbeobachtungsprogramms. Länder mit einem höheren Anteil an erneuerbarer Energie oder Kernenergie sind demnach besser gerüstet. In West-, Nord- und Südeuropa, etwa in Deutschland, Österreich, Frankreich, Skandinavien sowie in Spanien, Portugal und Italien, würden die Auswirkungen eines Gaspreisschocks auf die Inflation geringer ausfallen. Eine dreiköpfige Familie aus Wien ist gestern Abend im Pongau in Salzburg in Bergnot geraten. Die beiden Frauen und der Mann sind erst um 14 Uhr zu einer anspruchsvollen Bergtour aufgebrochen. Wegen Dunkelheit, Regen, Nebel und Wind kann der Rettungseinsatz erst spät starten. Die Familie war nur unzureichend ausgerüstet, ist aber unverletzt.
2: Ja, zeitweise sehr sonnig heute noch. Allerdings, es bleibt und ist dichter bewölkt in den Bergen in Wien, Niederösterreich und im Nordburgenland. Am wärmsten heute ganz im Westen oder auch im Südburgenland. Morgen am Dienstag dann in der Früh noch bewölkt, teilweise auch neblig, zum Beispiel in Kärnten entlang der Donau. Dann aber immer sonniger und sonniger, größtenteils wolkenloser Himmel. Morgen so ein kleines Sommer-Comeback, richtig heiß noch einmal. 28 Grad maximal, am wärmsten morgen in Vorarlberg und Tirol. Hallo zu euch ins Auto nach Niederösterreich. A1 Richtung Wien zwischen Enns und Haag, da steht ein defektes Auto an der Baustelle, nur eine Spur ist frei, 3 Kilometer Stau. Wien A23 Richtung Agran, Stau zwischen dem Labeck-Tunnel und dem Knoten Prater. Stau auch auf der A4 stadteinwärts ab Simmering. A23 Richtung Südautobahn, Stau zwischen Stadlau und Knoten Prater. Innerstädtische Staus auf der Brigitte-Naulände, am Franz-Josefs-Kehle, Grünberg unter Altmannsdorfer Straße stadtauswärts, dem Währinger Gürtel bei der Nussdorfer Straße in Abschnitt am Wiener Landstraße und Margaretengürtel. Oberösterreich A7 Richtung Westautobahn, Stau zwischen der Wiener Straße und der Salzburger Straße wegen Überlastung. Stau auch auf der Umfahrung Traun bei Haid. Kärnten A10 Richtung Salzburg bei Spital gibt es Bauarbeiten und eine Dreiviertelstunde Zeitverlust. Außerdem werdet ihr von dem Wolfsbergtunnel nur blockweise abgefertigt, bitte Vorsicht. Und Tirol A13 Richtung Bozen, Stau zwischen Steinach und Nößlach, hier dauert es 20 Minuten mehr. Gute Fahrt euch!
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Sascha Walter hier und ihr hört Radio Super 80s. Und welche Gruppe wäre besser für einen Showstart kurz nach 16 Uhr als die Blues Brothers? Richtig, da geht die Stimmung direkt von 0 auf 100 mit Everybody Needs Somebody to Love. Schönen Montag, kurz nach 16 Uhr.

Ich kenn euch doch. Ihr seid Radio Super 80s Liebhaber und 80s Experten und deshalb interessiert mich euer größter Hit der 80er. Was ist denn der Song, mit dem ihr einfach wirklich von Sekunde 1 an direkt anknüpfen und etwas spüren könnt? Schickt ihn uns auf super80s.at als Musikwunsch. Wenn ich einen habe, dann ja, Chris Rea, Josephine, ist schon ganz vorne mit dabei.

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0: Sascha Walter hier, ihr hört Radio Super 80s und ich bin überzeugt, dass es euch gut geht, denn mit den größten Hits der 80er wäre es schwierig, dass man da echt schlecht gelaunt durch den Tag geht. Und es gibt ja gute Songs, es gibt geniale Songs, es gibt die größten Hits der 80er, aber wir haben noch eine Hall of Fame für sie gebaut, für die großartigsten Songs der 80er.
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Aretha Franklin und George Michael bereiten euch vor für den Super 80s Feierabend und da gehen wir jetzt genau rein. Also ich hoffe, ihr könnt die Doppelflügeltür beim Eingang zum Büro aufstoßen und euch auf den Weg nach Hause machen. Und da habe ich einen Super 80s Feierabend-Song, der sehr, sehr passend dafür ist. Er ist erstmal laut, leise und legendär und ihr könnt euch auf den Wind setzen und mit ihm Richtung heimwärts reiten. Christopher Cross, Ride Like the Wind, unser Super 80s Feierabend-Song. Genießt euren Feierabend.

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1: Die umstrittene Auszeit-WG in Wien sorgt weiter für Diskussionen. Der renommierte Jurist Heinz Meyer hält die Einrichtung für strafunmündige Intensivtäter für einen Verfassungsbruch. In einem Gutachten des Verfassungsdienstes im Bundeskanzleramt heißt es, dass die derzeitige gesetzliche Grundlage für die Unterbringung der Jugendlichen fehlen würde. Die Stadt Wien verteidigt das Projekt trotzdem. In Schweden gibt es nach der Parlamentswahl noch keinen klaren Sieger. Die linke Opposition liegt mit einem Vorsprung von nur 29.000 Stimmen knapp voran. Sowohl die Sozialdemokratin Magdalena Andersson als auch der bisherige konservative Ministerpräsident Ulf Kristersson wollen mögliche Koalitionen ausloten. Das endgültige Ergebnis könnte erst am Mittwoch feststehen. Der Verkauf von Luxuswohnungen im ehemaligen Leinergebäude an der Wiener Maria-Hilfer-Straße ist gestartet. In den letzten Jahren war die Immobilie als das unfertige Kaufhaus Lamar der zusammengebrochenen Signa-Gruppe von Reni Benko bekannt. Jetzt werden die rund 200 Eigentums- und Vorsorgewohnungen als Grand Museum Residences vermarktet. Die Fertigstellung des Rohbaus ist für Mitte 2027 geplant. Die Untersuchungshaft über den Ex-Kicker-Liner-Chef Hermann Wieser wird verlängert. Das berichtet heute der Standard. Wieser bleibt vorerst bis zum 14. Oktober in Haft. Die Staatsanwaltschaft wirft ihm unter anderem Betrug vor. Er bestreitet die Vorwürfe.
2: Die letzten Regenschauer verschwinden, Abend dann immer trockener, spätestens in der Nacht dann regenfrei. Morgen am Dienstag in der Früh noch bewölkt, teilweise auch neblig, zum Beispiel in Kärnten oder auch entlang der Donau, wird aber immer sonniger und sonniger, größtenteils wolkenloser Himmel morgen. Morgen richtig heiß, noch einmal im Westen 28 Grad maximal, vor allem in Vorarlberg und Tirol sehr, sehr heiß, im Rest des Landes so bis zu 22 Grad. Hallo zu euch ins Auto nach Wien, A23 Richtung Kagran, Stau zwischen dem Labergtunnel und dem Knoten Prater. Stau auch auf der 4 stadteinwärts ab Simmering. A23 Richtung Südautobahn, Stau zwischen Stadlau und Knoten Prater. Innerstädtisch Staus auf der Brigitte-Nauerlände, am Franz-Josefs-Gate Grünberg und der Altmannsdorfer Straße, stadtauswärts am Beringer-Gürtel bei der Nussdorfer Straße und abschnittsweise am Wiener Landstraße und Margaretengürtel. Steiermark A2 Richtung Wien, kurz nach Ilz ein Unfall passiert, 3 Kilometer Stau. A9 Richtung Linz bei Graz, Sperre des Blaputsch-Tunnels nach einem Unfall mit Umleitung durch Graz. A9 Richtung Slowenien bei Übelbach, die Sperre des Schadnerkugeltunnels ist aufgehoben, der Stau löst sich auf. Oberösterreich A7 Richtung Westautobahn, Stau zwischen der Wiener Straße und der Salzburger Straße wegen Überlastung, Stau auch auf der Umfahrung Traun bei Haid. Und Tirol A13 Richtung Brusen, Stau zwischen Steinach und Nösslach, 20 Minuten plus.
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3: Heute an diesem verregneten Montag kann man etwas tun, was man schon viel zu lange aufgeschoben hat, nämlich es sich selbst gut gehen lassen, einfach mal nach Hause fahren und dort rasten, ruhen und was tun, das einem selbst Spaß macht. Ich glaube, das ist schon mal ein guter Anfang. Und was man dazu noch machen kann, ist natürlich die größten Hits der 80er hören. Und das hilft nur noch. Ich sag's euch, also es kann nur noch besser werden mit so wunderbaren Songs wie diesem hier. Dancing in the Dark von Bruce Springsteen hier auf Radio Super 80s. Okay.

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0: Es gibt Songs, die sind unfassbar genial und dann gibt es Songs, die haben es zu Recht verdient, in der Hall of Fame unterzukommen. Und ich würde sagen, dass dieser Song hier, der nächste, Take On Me von Aha, zu Recht einen Platz in unserer Radio Super 80s Hall of Fame hat, denn das ist einer der großartigsten Songs der 80er.
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Wie schön ist es, dass wir das gemeinsam haben, oder? Die größten Hits der 80er rund um die Uhr auf Radio Super 80s. Und es ist ja ganz, ganz wichtig, dass man sich auch so kleidet, wie man wahrgenommen werden möchte. Und wie Roxette auch sagt, ja, man muss dressed for success sein. Und damit ist nicht zwangsläufig immer ein Anzug gemeint, denn ich habe auch mal richtige Schlafprobleme gehabt und habe mir ganz, ganz schwer getan, endlich ein Auge zuzumachen. Und dann habe ich mir einen Pyjama angezogen und was soll ich sagen, auch das hat funktioniert, auch da war ich dressed for success.

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1: Die Grünen fordern heute in einer Sondersitzung des Nationalrats ein verbindliches Klimaschutzgesetz. Klubobfrau Leonore Gehwessler erinnert an die Rekordtemperaturen der vergangenen Monate und wirft der Regierung Untätigkeit vor. Staatssekretär Alexander Pröll von der ÖVP entgegnet, dass die Koalition auf Klimaschutz mit Hausverstand setzt. In Schweden gibt es nach der Parlamentswahl noch keinen klaren Sieger. Die linke Opposition liegt mit einem Vorsprung von nur 29.000 Stimmen knapp voran. Sowohl die Sozialdemokratin Magdalena Andersson als auch der bisherige konservative Ministerpräsident Ulf Kristersson wollen mögliche Koalitionen ausloten. Das endgültige Ergebnis könnte erst am Mittwoch feststehen. Der Verkauf von Luxuswohnungen im ehemaligen Leinergebäude an der Wiener Maria-Hilfer-Straße ist gestartet. In den letzten Jahren war die Immobilie als das unfertige Kaufhaus Lamar der zusammengebrochenen Signa-Gruppe von Reni Benko bekannt. Jetzt werden die rund 200 Eigentums- und Vorsorgewohnungen als Grand Museum Residences vermarktet. Die Fertigstellung des Rohbaus ist für Mitte 2027 geplant. Die Untersuchungshaft über den Ex-Kicker-Liner-Chef Hermann Wieser wird verlängert. Das berichtet heute der Standard. Wieser bleibt vorerst bis zum 14. Oktober in Haft. Die Staatsanwaltschaft wirft ihm unter anderem Betrug vor. Er bestreitet die Vorwürfe.
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4: Aktuell in ganz Österreich Sonne und Wolken gemischt. Außerdem sehr windig bei euch in Eisenstadt, Graz und in Innsbruck. Regen gibt Stand jetzt keinen in Österreich. Und Kärnten ist heute Spitzenreiter, was die Temperaturen angeht. Dellach im Trautal und Hermagor mit 26 Grad. Der Dienstag startet teilweise noch mit Nebel. Danach gibt es aber richtig viel Sonne mit Temperaturen zwischen 20 und 28 Grad. Vielleicht kommt der Sommer noch einmal für ein paar Tage zurück. Wäre doch schön. Steiermark, A9 Richtung Linz bei Deutsch-Weistritz, Sperre nach einem Unfall. Ausweichen geht über die S35 und die S6. Niederösterreich, S1 Richtung Füssendorf, Stau zwischen Schwechat und Rannersdorf wegen Überlastung mit 15 Minuten Zeitverlust. Wien, A23 Richtung Kagran, Stau zwischen dem Lahrbergtunnel und dem Knoten Prater, Stau auch auf der A4 stadteinwärts ab Simmering. Innerstädte Stauz auf der Nordbrücke, statt auswärts nach einem Unfall auf der Brigittenauer Lände. Der Adalbert-Stifter-Straße, der Grünberg- und der Altmannsdorfer Straße statt auswärts, dem Währinger Gürtel bei der Nussdorfer Straße und abschnittsweise am Wiedner, dem Landstraße und dem Margaritengürtel. Gute Fahrt euch!
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Ein regnerischer Montag kann auch ein schöner Montag sein, denn man kommt endlich zu den ganzen Dingen, die man immer aufgeschoben hat. Zum Beispiel mal auf der Couch liegen und nichts tun, die Augen schließen und die größten Hits der 80er hören. Klingt gut, oder?

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Also das klingt doch perfekt, oder? Madonna mit True Blue.

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Genauso fühlt sich's an, wenn wir Radio Super 80s hören. Es fühlt sich an, wie im Himmel zu sein. Und in etwa vergleichbar damit ist das Gefühl, wenn man endlich rauskommt aus der Arbeit und endlich reinkommt in den Feierabend. Und deshalb habe ich für euch jetzt einen Super 80s Feierabendsong der Extraklasse. Und der ist laut, leise und legendär.

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1: Die umstrittene Auszeit-WG in Wien sorgt weiter für Diskussionen. Der renommierte Jurist Heinz Meyer hält die Einrichtung für strafunmündige Intensivtäter für einen Verfassungsbruch. Er stellt auch Amtshaftung in den Raum. Die Stadt Wien verteidigt das Projekt. Die gesetzliche Basis sei mit dem Justizministerium besprochen worden. Österreich ist gut für den Winter gerüstet, das sagt heute Energieminister Wolfgang Hartmannsdorfer. Die Öl- und Gasspeicher seien im internationalen Vergleich gut gefüllt, die Versorgung sei aktuell gesichert. Wegen der hohen Preise ist heuer aber weniger Gas eingespeichert worden als in den Vorjahren. Der Verkauf von Luxuswohnungen im ehemaligen Leinergebäude an der Wiener Mariahilferstraße ist gestartet. In den letzten Jahren war die Immobilie als das unfertige Kaufhaus Lamar der zusammengebrochenen Signa-Gruppe von René Benko bekannt. Jetzt werden die rund 200 Eigentums- und Vorsorgewohnungen als Grand Museum Residences vermarktet. Die Fertigstellung des Rohbaus ist für Mitte 2027 geplant. Polizisten der Wiener Spezialeinheit Vega und eine Beamtin des Landeskriminalamts Wien haben heute Vormittag kranken Kindern eine Freude bereitet und sich in Superheldenkostümen von der Klinik Donaustadt abgeseilt. Die jungen Patientinnen und Patienten, die ihr Stationsbett kurzzeitig verlassen dürfen, haben sich das Schauspiel vor der Abteilung für Kinder- und Jugendheilkunde angesehen.
2: Richtig schöner Tag heute. Sonne und Wolken gemischt, Temperaturen aber angenehm warm. Innsbruck hat 22 Grad, Linz 21 und am wärmsten Grad in Kärnten. In Hermagor, da hast 25 Grad. Nass werdet ihr aktuell nirgends, genießt für einen Spaziergang. Und morgen geht's noch eher grau los im Laufe des Vormittags. Immer mehr Sonne, bis es in ganz Österreich die Sonne scheint. Mit 28 Grad wird's auch wieder sommerlich warm, endlich. Wiener 23 Richtung Kagran, Stau noch zwischen dem Absbergtunnel und dem Knoten Prater und Oberösterreich A8 Richtung Suben, Stau ab Ort wegen einer Baustelle auf deutscher Seite. Hier plant einfach 20 Minuten mehr ein und euch jetzt eine gute Fahrt.
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Es ist Montag, der 14. September, kurz nach 19 Uhr und wir gehen ganz entspannt und theatralisch rein in den Montagabend hier auf Radio Super 80s. What a feeling!

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Wir lassen euch nicht im Stich, genau wie PhD mit den größten Hits der 80er. Ja, schön ist es. Und genau deshalb sollten wir diesen Moment auch genießen und bestenfalls auch teilen. Am Samstag ist der perfekte Zeitpunkt dafür, denn da haben wir um 19 Uhr unsere Super Disco. Also, ihr sorgt für die Gäste und wir legen die größten Disco-Hits der 80er auf. Man kann sich nicht früh genug aufs Wochenende freuen.

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Also wenn Elton John in die Tasten haut, dann weiß man Bescheid, man ist richtig. Hier auf Radio Super 80s und es ist nicht nur eine Illusion, wie Imagination gleich behauptet. It's just an illusion, einen schönen Montagabend, es ist der 14. September.

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1: Die umstrittene Auszeit WG in Wien sorgt weiter für Diskussionen. Der renommierte Jurist Heinz Meyer hält die Einrichtung für strafunmündige Intensivtäter für einen Verfassungsbruch. Er stellt auch Amtshaftung in den Raum. Die Stadt Wien verteidigt das Projekt. Die gesetzliche Basis sei mit dem Justizministerium besprochen worden. Österreich ist gut für den Winter gerüstet, das sagt heute Energieminister Wolfgang Hartmannsdorfer. Die Öl- und Gasspeicher seien im internationalen Vergleich gut gefüllt, die Versorgung sei aktuell gesichert. Wegen der hohen Preise ist heuer aber weniger Gas eingespeichert worden als in den Vorjahren. Die Untersuchungshaft über den Ex-Kicker-Liner-Chef Hermann Wieser wird verlängert, das berichtet heute der Standard. Wieser bleibt vorerst bis zum 14. Oktober in Haft. Die Staatsanwaltschaft wirft ihm unter anderem Betrug vor, er bestreitet die Vorwürfe. Polizisten der Wiener Spezialeinheit Wega und eine Beamtin des Landeskriminalamts Wien haben heute Vormittag kranken Kindern eine Freude bereitet und sich in Superheldenkostümen von der Klinik Donaustadt abgeseilt. Die jungen Patientinnen und Patienten, die ihr Stationsbett kurzzeitig verlassen dürfen, haben sich das Schauspiel vor der Abteilung für Kinder- und Jugendheilkunde angesehen.
2: Die paar Regentropfen in Wien sind auch schon wieder Geschichte. Das bleibt auch in der Nacht so. Also generell in ganz Österreich bleibt ihr trocken. Wenn ihr spät am Abend noch mit dem Hund rausgeht, vielleicht nur das Jackerl anziehen. Mehr als 14 Grad wird es in der Nacht nicht haben. Dafür wird es morgen noch so richtig sommerlich. Bis zu 28 Grad haben wir. In der Früh noch etwas nebelig, aber im Laufe des Tages haben wir in ganz Österreich Sonne. Niederösterreich, A5 Richtung Brünn zwischen Wolkersdorf Nord und Hochleit ist ein Unfall passiert, da ist nur eine Spur frei, es gibt 1 bis 2 Kilometer Stau. Salzburg in Wald-Sitzenheim löscht die Feuerwehr einen Großbrand, die Keindlstraße ist gesperrt, bitte rechtzeitig ausweichen. Und Tirol haben wir noch was, A12 Richtung Arlberg zwischen Milsen und Schönwies gibt es eine Sperre des Milser Tunnels wegen Bauarbeiten, bitte weicht über die B171 aus. Gute Fahrt!
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Schöner kann der Abend gar nicht werden als mit den größten Hits der 80er. Mein Name ist Sascha Walter und ich bin jetzt auch im Feierabend. Aber die größten Hits der 80er bleiben natürlich an eurer Seite. Die Soul Sister mit The Way to Your Heart und wir hören uns morgen ab 13 Uhr wieder. Schönen Abend.

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